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1: 7. Juni 1989. Die italienische Regierung stellt rund 50 Milliarden Lire zur Verfügung, um ein Notprogramm gegen die Algenpest an den Küsten zu finanzieren. Das ungewöhnliche Wachstum der Algen war durch die intensive landwirtschaftliche Nutzung der Poebene gefördert worden. 7. Juni 1982. In Manzanares bei Madrid wird das weltweit erste Aufwindkraftwerk eingeweiht. Mit einem Durchmesser von 10 Metern und einer Höhe von 200 Metern funktioniert das Kraftwerk wie eine große Kaminröhre, an dessen Fuß eine Turbine installiert ist, die durch die warme Luft in der Röhre angetrieben wird. 7. Juni 1981. In Osirak, in der Nähe der irakischen Hauptstadt Bagdad, zerstörten israelische Kampfflugzeuge einen noch nicht fertiggestellten Atomreaktor. Israel begründete den Überraschungsangriff als vorbeugenden Angriff gegen die Produktion von irakischen Atomwaffen. 7. Juni 1979. Bei den ersten allgemeinen und direkten Wahlen zum Europäischen Parlament erhielten die Sozialisten vor den Christdemokraten die meisten Stimmen. Zur Präsidentin wurde die frühere französische Gesundheitsministerin Simone Weil gewählt. Das Grundgesetz des Vatikanstaats wird am 7. Juni 1929 verabschiedet. Oberste gesetzgebende, vollziehende und richterliche Gewalt des souveränen, neutralen Stadtstaats liegen in Händen des vom Kardinalskollegium gewählten Papstes. Die traditionelle Schweizer Garde, hervorgegangen aus den schweizerischen Söldnern, übernimmt mehr symbolisch die militärischen Funktionen. 7. Juni 1920. In Österreich führt eine Hungersnot zu schweren Ausschreitungen. Dabei werden in Graz 15 Menschen getötet. Nach 33 Jahren Bauzeit durchfährt am 7. Juni 1914 der US-Dampfer Alliance als erstes Schiff den Panama-Kanal. Der 82 Kilometer lange Kanal verbindet den Atlantischen mit dem Pazifischen Ozean. Im Tiroler Volksblatt werden am 7. Juni 1905 die Bewohner des Kurortes Gries bei Bozen aufgerufen, bei trockenem Wetter im Sommer die Straßen ausreichend zu bewässern, damit es nicht zu viel staubt. Zumindest der Kaiser-Franz-Josef-Platz, der heutige Grieserplatz, sollte täglich bewässert werden.
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1: Umfahrung Kastelbell, nicht alle freuen sich darüber. Regierung verlängert Tankrabatt um einen Monat. Das Wetter, morgen wird es wieder wechselhaft. Ich bin Florian Scheringer, guten Abend.
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1: Kastelbell und Galsaun haben jahrelang auf eine Umfahrung gewartet. Jetzt ist sie fertig. Der 2,5 Kilometer lange Tunnel wurde heute feierlich eröffnet. Um 9 steigt dann noch eine Tunnelfete. Kommende Woche darf dann der Verkehr durchfahren. Durch die Umfahrung werden die Dörfer Kastelbell und Galsaun vom Durchzugsverkehr befreit. Einige befürchten dadurch aber auch negative Effekte, und zwar für die Geschäfte im Dorf. Bürgermeister Gustav Tapeiner sagt dazu:
2: Natürlich, es wird einige Wirtschaftszweige geben, die was von dem Durchzugsverkehr gelebt haben und zukünftig sich schwer tun werden. Natürlich muss man das natürlich alles gemeinsam noch versuchen, in die Wege zu lenken, dass die Wirtschaft und die Bevölkerung und gemeinsam, dass wir da uns wohlfühlen.
1: Der Bau der Umfahrung hat 130 Millionen Euro gekostet und wegen mehrerer Verzögerungen 7 Jahre gedauert. Benzin bleibt noch einen Monat billiger. Die Regierung in Rom hat den Tankrabatt nämlich im letzten Moment bis zum 3. Juli verlängert. Auch der Rabatt auf Diesel wurde verlängert, aber halbiert. Da sind es jetzt nur noch 5 Cent pro Liter statt bisher 10. Weil die neue Verordnung ab morgen gilt, heißt das, dass Diesel morgen etwas teurer sein dürfte. Die Maßnahme kostet den Staat knapp 150 Millionen Euro. Nach der Wüstenschlägerei in der Bozner Altstadt sollen 3 Beteiligte, allesamt ausländische Staatsbürger, aus Italien abgeschoben werden. Die Polizei hat die entsprechenden Verfahren eingeleitet. Wir hatten ja berichtet, dass gestern Abend in der Goethestraße eine wilde Schlägerei ausgebrochen war, bei der sich mehrere junge Männer geprügelt, getreten und mit Gläsern und Aschenbechern beworfen hatten. Einige Passanten waren aus Angst in Geschäfte geflüchtet. Worum es bei dem Streit ging, das ist noch nicht bekannt. Schauen wir zur Formel 1. Der WM-führende Kimi Antonelli im Mercedes steht beim großen Preis von Monaco auf der Pole Position. Hinter ihm stehen Max Verstappen im Red Bull und Lewis Hamilton im Ferrari. Das Qualifying in Monaco gilt als das Wichtigste der Saison, weil es im Rennen so schwer ist zu überholen. Statt in der Molkerei oder im Supermarktregal ist eine Ladung Milch jetzt auf der Straße gelandet. Ein Milchtankwagen hat auf der Nordspur der Brennerautobahn bei Gossensass seinen Auflieger verloren. Der Container mit der Milch ist auf die Fahrbahn gekracht. Zumindest war er gut verschlossen, die Milch ist nicht ausgelaufen. Während der Bergungsarbeiten hat sich ein langer Rückstau gebildet. Und morgen gibt's erst Sonne, dann Wolken und Regen. Gleich mehr zum Wetter.
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5: Wenn Sie gerade im Burggrafenamt sind, schauen Sie kurz Richtung Osten. Mit etwas Glück sehen Sie einen Regenbogen. Abendsonne und leichte Schauer machen es möglich. Aktuell messen wir 24 Grad in Bozen, 22 in Brixen, 21 in Schlanders und 19 Grad hat es in Sterzing. Morgen Vormittag scheint verbreitet die Sonne. Am Nachmittag ziehen Regenschauer und ein paar Gewitter auf. Bei Höchstwerten von 24 bis 29 Grad.
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7: Schönen Sonntagmorgen aus der Landesverkehrsmeldezentrale. Ich bin Manuel Scutellaro. Auf der Brenner Stadtstraße nördlich von Fahren gibt es eine Einbahnregelung und kurze Wartezeiten wegen Bauarbeiten. Und die Stilfserjochstraße ist heute zwischen Bormio und dem Stilfserjoch von 8 bis 16.30 Uhr wegen eines Radrennens gesperrt. Soweit die aktuellen Meldungen. Gute Fahrt!
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0: 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Und jetzt die Nachrichten.
1: Fronleichnam in Südtirol, Messen und Prozessionen. Marmelade darf bald wieder Marmelade heißen. Das Wetter, viel Sonne, kaum Wolken. Ich bin Florian Scheringer, guten Morgen.
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1: Heute feiert die katholische Kirche das Hochfest von Fronleichnam. In Südtirols Dörfern und Städten gibt es die traditionellen Prozessionen. In Bozen wird die Prozession von Bischof Ivo Musa angeführt, Sabrina Fleischmann.
2: Ja, der Bischof zelebriert zuerst im Dom einen zweisprachigen Festgottesdienst. Danach zieht die Fronleichnamsprozession durch die Altstadt. Dabei gibt es eine Premiere. Zum ersten Mal wird ein Holzkreuz mitgetragen, das an die Opfer von sexualisierter Gewalt erinnert. Ein Betroffener wird das Kreuz tragen. Es steht zum einen für das Leid und sei gleichzeitig auch eine Verpflichtung, hinzusehen, zuzuhören und Verantwortung zu übernehmen, sagt die Diözese.
1: Auf Gottesdienst und Prozession folgen noch ein Mittagessen und ein Fest der Begegnung vor dem Pastoralzentrum, das dem Thema Frieden gewidmet ist. Menschen aus verschiedenen Ländern werden dabei über ihre Erfahrungen und ihren Einsatz für ein friedliches Zusammenleben berichten. Ja, und eine besondere Messe gibt es heute auch im Zentrum von Madrid. Da hält Papst Leo XIV. Am zweiten Tag seiner Spanienreise einen Gottesdienst ab, bei dem 1 Million Gläubige erwartet werden. Gestern war Leo in Madrid vom spanischen Königspaar empfangen worden. Weitere Stationen seiner einwöchigen Reise sind Barcelona und die Kanaren. In Spanien geht der Anteil der Katholiken immer weiter zurück. Durch den Besuch des Papstes hofft die Kirche, dass sich wieder mehr Menschen dem Glauben zuwenden. Über 3 Monate sind die Olympischen Winterspiele jetzt her. Trotzdem gab es jetzt in Antholz nochmal eine große Feier. Und zwar um den rund 800 Freiwilligen zu danken, die bei den Spielen in Südtirol mitgeholfen haben. Landeshauptmann Kompatscher sagte in Antholz, dass der Erfolg der Spiele zu einem großen Teil den Freiwilligen zu verdanken sei. Als Freiwilliger gebe man viel, man bekomme aber auch viel zurück. Auf einem Festival im US-Bundesstaat Ohio sind bei einer Schießerei 12 Menschen angeschossen worden. 2 von ihnen schweben in Lebensgefahr. Offenbar gab es 2 Schützen, es konnten aber noch keine Verdächtigen festgenommen werden. In den USA kommt es immer wieder zu Waffengewalt und Massenschießereien in Schulen, Nachtclubs oder eben bei großen Veranstaltungen. Schusswaffen sind in den USA leicht erhältlich. Obwohl viele schon lang fordern, die Waffengesetze zu verschärfen, wurde bisher kaum etwas unternommen. Viele von Ihnen sitzen sicher gerade bei einem gemütlichen Sonntagsfrühstück. Da darf eine gute Marmelade natürlich nicht fehlen. Und bald darf man sie auch ganz offiziell wieder so bezeichnen. Seit Jahrzehnten mussten Fruchtaufstriche in der EU nämlich als Konfitüre verkauft werden. Das ändert sich jetzt. Die Marmelade kommt zurück. Hintergrund ist die EU-Frühstücksrichtlinie, die Mitgliedsländer jetzt in nationales Recht umsetzen müssen. Auch für Honig gelten bald neue Regelungen. Künftig muss bei gemischtem Honig angegeben werden, wie viel Prozent davon aus welchem Land kommen und nicht mehr nur EU oder Nicht-EU. Und jetzt kommt im ganzen Land die Sonne raus. Wie es mit dem Wetter weitergeht, das hören Sie gleich.
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1: Die allermeisten Wolken haben sich jetzt aufgelöst. In ganz Südtirol scheint die Sonne. Langsam klettern auch die Temperaturen nach oben. Jetzt hat es 17 Grad in Nathorn, 16 in Auer, 14 in Franzensfeste und 13 Grad messen wir in Toblach. Am Nachmittag erreichen wir Höchstwerte von 24 bis 29 Grad. Dazu bilden sich aber auch wieder dichte Wolken, die ein paar Regenschauer und Gewitter mitbringen. Ganz ähnlich wird das Wetter morgen und auch übermorgen.
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8: Guten Morgen aus der Landesverkehrsmeldezentrale. Ich bin Manuel Scutellaro. Die Stifserjochstraße ist zwischen Bormio und dem Stifserjoch bis 16.30 Uhr wegen eines Radrennens gesperrt. Von den anderen Hauptstraßen Südtirols wurden uns keine Störungen gemeldet. Sichere Fahrt!
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0: 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Und jetzt die Nachrichten.
1: Neue Studie: Menschen sind hilfsbereiter als gedacht. Bei Flugverspätungen gibt es weiterhin Geld zurück. Das Wetter überwiegend freundlich. Ich bin Florian Scheringer. Schönen Vormittag.
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1: Die meisten Menschen sind offenbar deutlich weniger egoistisch als gedacht. Das zeigt eine neue internationale Studie der Unis Bonn und Frankfurt. Demnach unterschätzen viele die Hilfsbereitschaft anderer, obwohl die meisten eigentlich kooperativ sind. Zoita Sovali berichtet.
2: Für die Studie sollten die Teilnehmer einschätzen, wie sich ein völlig fremder Mensch entscheiden würde. Dabei lagen viele daneben. Sie trauten anderen deutlich weniger Gemeinsinn zu, als tatsächlich vorhanden war. Weltweit waren knapp 7 von 10 Menschen bereit, für ein gemeinsames Ziel auf eigenes Geld zu verzichten. Viele hatten aber nur mit etwa jedem zweiten gerechnet. Das ist laut den Forschern ein Problem, denn wer andere als egoistischer hält, als sie sind, macht es am Ende schwerer, gemeinsam etwas zu erreichen.
1: Der Bergrettungshubschrauber Aiut Alpin fliegt ab heute wieder. Die Sommersaison ist offiziell gestartet. Das heißt, die Flugretter sind jeden Tag von 8 bis 20 Uhr in Bereitschaft. Im Wechsel mit anderen Rettungshubschraubern kann der Dienst auch auf 6 bis 23 Uhr ausgedehnt werden. Aiut Alpin konzentriert sich vor allem auf die Bergrettung im ladinischen Dolomitengebiet in Südtirol, Trentino und Belluno. Der Bozner Gerichtsplatz ist an den meisten Tagen eine große leere Fläche mit gepflastertem Boden, einem Springbrunnen und 2 kleinen Bäumen. Ab und zu finden Feste und Veranstaltungen statt. Schon bald soll der Platz aber einen neuen Zweck bekommen, und zwar als Parkplatz. Wegen einiger großer Baustellen in der Zone fallen derzeit viele Parkplätze weg und künftig sollen Anwohner auf den Gerichtsplatz ausweichen können, wie die Tageszeitung Alto Adige berichtet. 50 Autos sollen da Platz finden, aber nur so lange, bis die umliegenden Parkplätze wieder frei sind, sagt die Gemeinde. Die EU hält an der Entschädigung von Fluggästen fest, die wegen einer Verspätung mehr als 3 Stunden warten müssen. Laut der Richtlinie muss die Fluggesellschaft dem Passagier dann bis zu 600 Euro zurückzahlen. Das EU-Parlament ist jetzt kurz davor, diese Regelung zu erneuern. Dem Weltverband der Fluggesellschaften IATA gefällt das gar nicht. Jedes Jahr würden Airlines 8 Milliarden Euro für diese Entschädigungen ausgeben. Und oft seien sie gezwungen, Flüge komplett zu streichen, weil das für sie billiger sei, als den Passagieren Geld zurückzuzahlen. Und am Nachmittag werden die Wolken dichter, gleich mehr zum Wetter.
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3: Sonne und Wolken wechseln sich ab an diesem Sonntagvormittag. Erst am Nachmittag bilden sich dichtere Wolken und am Abend kann es verbreitet leicht regnen. Jetzt hat es 22 Grad in Brixen, 21 in Kaltern, 17 in Taufers im Münstertal und 15 Grad messen wir in Wolkenstein. Die Höchstwerte erreichen heute 24 bis 29 Grad. Auch morgen Montag gibt es am Vormittag Sonne und am Nachmittag Wolken und ein paar Regenschauer.
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4: Aus der Landesverkehrsmeldezentrale begrüßt Sie Manuel Scutellaro. Auf der Brenner Autobahn kommt es wegen Überlastung zu Kolonnenverkehr und Stau in Richtung Norden zwischen Brixen und dem Brenner und in Richtung Süden zwischen dem Brenner und Sterzing. Und auch auf den anderen Hauptstraßen Südtirols herrscht lebhafter Reiseverkehr. Zu Kolonnenbildungen und Staus kommt es auf der Finchgauer Staatsstraße in Fahrtrichtung Reschen zwischen Forst und Rabland und auf der Pustertaler Staatsstraße in Richtung Brixen zwischen Fintel und Schaps. Kommen Sie gut und sicher ans Ziel.

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1: Zweisprachigkeit. PD schlägt Reform vor. Fehlalarm. Finschker Feuerwehren mit Appell an die Bevölkerung. Das Wetter wechselnd bewölkt. Ich bin Florian Scheringer. Guten Tag.
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1: Wer in Südtirol im öffentlichen Dienst arbeiten will, braucht einen Zweisprachigkeitsnachweis. Wo genau man arbeitet, macht keinen Unterschied. Jeder muss den gleichen Test machen. Der Partito Democratico PD will das ändern. Er schlägt vor, die Prüfung an die tatsächlichen Aufgaben anzupassen. Etwa einfachere Tests, wenn im Beruf keine großen Sprachkenntnisse notwendig sind. Außerdem fordert er, dass eine zentrale Stelle geschaffen wird, die alles rund um die Zweisprachigkeit steuert, anstatt mehrerer Ämter mit verschiedenen Zuständigkeiten. Um das zu ermöglichen, schlägt der PD eine umfassende wissenschaftliche Erhebung vor, um die Sprachbedürfnisse der Bevölkerung zu ermitteln. Ein nicht gemeldetes Lagerfeuer hat am Abend für einen Großalarm der Feuerwehren im oberen Finchgau gesorgt. Ein Anrufer hatte Rauch im Wald bei Lichtenberg bemerkt und die Feuerwehr angerufen. Daraufhin sind Wehrleute aus der Umgebung sowie das Weiße Kreuz ausgerückt. Vor Ort haben sie aber keinen Waldbrand, sondern nur ein Lagerfeuer an einem Grillplatz gefunden. Die Feuerwehren mahnen dazu, solche Feuer immer vorher zu melden, damit Fehlalarme und unnötige Einsätze vermieden werden. Am Donnerstagabend startet in Mexiko die Fußball-WM und darauf freuen sich nicht nur viele Fans, sondern auch die Sportartikelhersteller. Die drei großen Konzerne Adidas, Nike und Puma profitieren vom WM-Hype und verkaufen deutlich mehr. Ein Trikot von einer der Nationalmannschaften kostet rund 100 Euro. Die Firmen rechnen mit Extraumsätzen im Milliardenbereich. Aber auch andere Produkte dieser Firmen, wie Schuhe oder Lifestyle-Produkte, dürften sich in nächster Zeit besser verkaufen, weil die Fußball-WM das Markenimage stärkt. Das Schuljahr ist bald zu Ende und auch die Schulolympiaden in 4 Fächern sind abgeschlossen. Die erfolgreichsten Teilnehmer sind jetzt bei einer Feier an der Uni Bozen geehrt worden. Es gibt sogar eine Doppelsiegerin. Elaine Mamleev hat die Mathematik- und Physik-Olympiade auf Landesebene gewonnen und beim nationalen Mathematikwettbewerb die Bronzemedaille geholt. Nathan Kizali hat Südtirol beim nationalen Informatikwettbewerb vertreten. Bei der Philosophie-Olympiade haben sich Florian Gutmann und Greta Reinstadler für den österreichischen Bundeswettbewerb qualifiziert. Und mit Sonne und Wolken geht's durch die Mittagszeit. Mehr zum Wetter hören Sie gleich.
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1: So ganz kann sich die Sonne heute nicht durchsetzen, immer wieder ziehen Wolken durch. Gegen Abend nimmt die Bewölkung dann deutlich zu und örtlich sind Regenschauer und Gewitter möglich. Aktuell messen wir 25 Grad in Meran, 24 in Brixen, 21 in Schlanders und 20 Grad hat es in Bruneck. Morgen Montag gibt's wieder einen freundlichen Vormittag, bevor am Nachmittag Regenwolken aufziehen. Die bringen auch ein paar Gewitter mit. Höchstwerte von 26 bis 30 Grad.
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0: 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Und jetzt die Nachrichten.
1: Verkehrsprobleme und Staus auf der Autobahn. Zweisprachigkeitsnachweise, PD mit neuem Vorschlag. Das Wetter teils sonnig, teils bewölkt. Ich bin Florian Scheringer, guten Tag.
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1: Heute ist auf der Brenner Autobahn wieder viel los. Es kommt zu Verzögerungen. Gerade verlieren sie in Richtung Norden zwischen Bozen und Klausen einiges an Zeit. Auch von Brixen nach Sterzing dauert es länger. Und ein langer Stau hat sich auf der Südspur zwischen dem Brenner und Sterzing gebildet. Zudem sind die Staatsstraßen im Finchgau und Pustertal überlastet. Wer in Südtirol im öffentlichen Dienst arbeiten will, braucht einen Zweisprachigkeitsnachweis. Wo genau man arbeitet, macht keinen Unterschied. Jeder muss den gleichen Test machen. Der Partito Democratico PD will das ändern. Er schlägt vor, die Prüfung an die tatsächlichen Aufgaben anzupassen. Etwa einfachere Tests, wenn im Beruf keine großen Sprachkenntnisse notwendig sind. Außerdem fordert er, dass eine zentrale Stelle geschaffen wird, die alles rund um die Zweisprachigkeit steuert, anstatt mehrere Ämter mit verschiedenen Zuständigkeiten. Um das zu ermöglichen, schlägt der PD eine umfassende wissenschaftliche Erhebung vor, um die Sprachbedürfnisse der Bevölkerung zu ermitteln. Ein nicht gemeldetes Lagerfeuer hat am Abend für einen Großalarm der Feuerwehren im oberen Finchgau gesorgt. Ein Anrufer hatte Rauch im Wald bei Lichtenberg gemerkt und die Feuerwehr gerufen. Daraufhin sind Wehrleute aus der Umgebung sowie das Weiße Kreuz ausgerückt. Vor Ort haben sie aber keinen Waldbrand, sondern nur ein Lagerfeuer an einem Grillplatz gefunden. Die Feuerwehren mahnen dazu, solche Feuer immer vorher zu melden, damit Fehlalarme und unnötige Einsätze vermieden werden. In Deutschland ist Cannabis ja seit 2 Jahren legal. Wie sich das auf die Verkehrssicherheit auswirkt, soll jetzt herausgefunden werden. Schwere Verkehrsunfälle unter Cannabis-Einfluss sollen künftig genauer erfasst werden, so Ita Sovali berichtet.
3: Bislang lässt sich nur schwer nachvollziehen, welche Rolle Cannabis bei schweren Unfällen tatsächlich spielt. Künftig sollen deshalb THC-Werte aus Polizeikontrollen systematisch in die Unfallstatistik einfließen. So wollen Forscher und Behörden besser verstehen, wer unter Cannabis-Einfluss verunglückt und wo Aufklärung nötig ist. Erfasst werden sollen Unfälle mit Verletzten oder Toten sowie schwere Unfälle mit hohem Sachschaden.
1: Das Schuljahr ist bald zu Ende und auch die Schulolympiaden in Mathematik, Physik, Informatik und Philosophie sind abgeschlossen. Die erfolgreichsten Teilnehmer sind jetzt bei einer Feier an der Uni Bozen geehrt worden. Es gibt sogar eine Doppelsiegerin. Elaine Mamleev hat die Mathematik- und Physik-Olympiade auf Landesebene gewonnen und beim nationalen Mathematikwettbewerb die Bronzemedaille geholt. Und erst am Abend gibt es ein paar Regentropfen, gleich mehr zum Wetter.
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1: Ein Mix aus Sonne und Wolken begleitet uns durch den Sonntagnachmittag. Am Abend kann es dann im ganzen Land leicht regnen, auch ein paar Gewitter sind dabei. Jetzt hat es 26 Grad in Bozen, 22 in Freienfeld, 21 in Toblach und 16 Grad messen wir in Sulden. Morgen wird es wieder wechselhaft bei maximal 26 bis 30 Grad.
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8: Guten Nachmittag aus der Landesverkehrsmeldezentrale. Ich bin Manuel Scutellaro. Auf der Brenner Autobahn kommt es wegen Überlastung in Richtung Norden zwischen Affi und Neumarkt sowie zwischen Brixen und dem Brenner zu Kolonnenverkehr und in Richtung Süden zwischen dem Brenner und Sterzing zu ca. 4 km Stau. Und die Stifserjochstraße bleibt zwischen Baumier und dem Stifserjoch noch bis 16.30 Uhr wegen eines Radrennens gesperrt. Soweit aktuelle Meldungen. Gute Fahrt.
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0: 10 vor 2. Und jetzt die Nachrichten.
1: Überlastung führt zu Staus auf der Autobahn. Europäer wollen Ukraine-Verhandlungen wieder ankurbeln. Das Wetter freundlich und warm. Ich bin Florian Scheringer, guten Nachmittag.
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1: Heute ist auf der Brenner Autobahn wieder viel los. Es kommt zu Verzögerungen. Gerade verlieren sie in Richtung Norden zwischen Bozen und Klausen einiges an Zeit. Auch von Brixen nach Sterzing dauert es länger. Und ein langer Stau hat sich auf der Südspur zwischen dem Brenner und Sterzing gebildet. Auch auf den Staatsstraßen im Finchgau und Pustertal ist viel los. Da läuft der Verkehr aber recht flüssig. 2 Monate hat man noch Zeit, um sich eine elektronische Identitätskarte zu holen. Am 3. August wird sie Pflicht. Alle, die noch den alten Papierausweis haben, müssen die Karte bei ihrer Gemeinde beantragen. Wer seinen Wohnsitz im Ausland hat, musste bisher zur italienischen Botschaft gehen. Um es diesen Menschen leichter zu machen, kümmert sich in Brixen jetzt die Gemeinde darum. Brixnerinnen und Brixner, die im Register der Italiener im Ausland eingetragen sind, können sich ab sofort auch im Rathaus in Brixen die elektronische Identitätskarte ausstellen lassen. Die Verhandlungen über ein Ende des Ukraine-Kriegs liegen auf Eis. Um die Gespräche wieder anzukurbeln, treffen sich am Abend der deutsche Kanzler Merz, Frankreichs Präsident Macron und der britische Premier Starmer mit dem ukrainischen Präsidenten Zelensky in London. Patricia Bartos, Sie wollen, dass Putin sich nicht mehr vor den Verhandlungen drücken kann.
3: Einen Vorstoß Zelenskys für Gespräche mit Russland hatte Putin zunächst abgelehnt. Um eine neue diplomatische Initiative wird sich nun in der Downing Street bemüht. Der britische Premier Starmer will mit Merz, Macron und Zelensky eine inhaltliche Linie für mögliche Verhandlungen klären. Und eins ist für die Europäer klar, wenn es dazu kommt, wollen sie mit am Tisch sitzen.
1: Die Tenniswelt schaut heute gespannt nach Paris. Da steigt in einer Stunde das Finale der French Open. Der 3. der Weltrangliste, Alexander Zverev aus Deutschland, trifft auf den Italiener Flavio Cobolli, derzeit die Nummer 13 der Welt. Beide haben noch nie ein Grand-Slam-Turnier gewonnen. Die beiden Dominatoren Jannik Sinner und Carlos Alcaraz spielen heuer in Paris keine Rolle. Sinner ist ja in Runde 2 ausgeschieden und Alcaraz war wegen einer Handgelenksverletzung gar nicht angetreten. Und die Sonne scheint, es ziehen aber immer wieder Wolken durch. Mehr zum Wetter hören Sie gleich.
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1: Fein sommerlich ist es heute mit Sonne und Wolken im ganzen Land. Aktuell messen wir 28 Grad in Garazon, 25 in Oberfintel, 22 in Taufers im Münstertal und 18 Grad hat es in Deutschnofen. Recht viel wärmer wird es heute nicht mehr. In den nächsten Stunden bilden sich auch einige Quellwolken und am Abend kann es dann regnen und gebietsweise auch gewittern.
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0: 10 vor 3. Und jetzt die Nachrichten.
1: Mehr blindengerechte Ampeln in Bozen gefordert. Nordtirol, Kind gerät mit Fuß unter Rasenmäher. Das Wetter, viel Sonne und ein paar Wolken. Ich bin Florian Scheringer, guten Nachmittag.
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1: Obwohl Südtirol immer barrierefreier wird, gibt es in vielen Bereichen noch Nachholbedarf. Auch bei scheinbar einfachen Tätigkeiten. Blinde und Sehbehinderte tun sich oft nämlich immer noch schwer, die Straße sicher zu überqueren. Viele Fußgängerampeln haben keine akustischen Signale. Das Team K fordert, dass sich das ändert und hat dafür jetzt einen Antrag im Bozner Gemeinderat eingebracht. Es sollen alle Ampeln in Bozen überprüft und bei Bedarf nachgerüstet werden. Laut dem Antrag soll der Fokus zuerst auf die Bereiche rund um Schulen, das Krankenhaus, den Bahnhof und Einkaufszonen gelegt werden. 2 Monate hat man noch Zeit, um sich eine elektronische Identitätskarte zu holen. Am 3. August wird sie Pflicht. Alle, die noch den alten Papierausweis haben, müssen die Karte bei ihrer Gemeinde beantragen. Wer seinen Wohnsitz im Ausland hat, musste bisher zur italienischen Botschaft gehen. Um es diesen Menschen leichter zu machen, kümmert sich in Brixen jetzt die Gemeinde darum. Brixnerinnen und Brixner, die im Register der Italiener im Ausland eingetragen sind, können sich ab sofort auch im Rathaus in Brixen die elektronische Identitätskarte ausstellen lassen. Für viele Eltern wäre das ein absolutes Horrorszenario. In Nordtirol ist ein 1,5-jähriger Bub mit dem Fuß unter einen Rasenmäher geraten und dabei schwer verletzt worden. Sein Vater war gerade dabei, das Gras hinter seinem Haus zu mähen. Dabei dürfte sein Sohn ausgerutscht und mit dem rechten Fuß unter das Gehäuse geraten sein. Das Kleinkind wurde mit schweren Verletzungen am Fuß vom Notarzthubschrauber in die Uniklinik Innsbruck geflogen. An der großen Messe von Papst Leo XIV. Im Zentrum von Madrid haben heute 1,2 Millionen Menschen teilgenommen. Es war die bisher größte Menschenmenge bei einem seiner Gottesdienste. Die Polizei musste wegen des riesigen Andrangs die Zugänge sperren. In seiner Predigt ging es um die Verbindung zwischen Glauben und Alltag. Leos Spanienreise dauert noch bis Freitag. Weitere Stationen sind Barcelona und die Kanarischen Inseln, wo er Migranten aus Westafrika treffen will. Die Tenniswelt schaut heute gespannt nach Paris. Da beginnt in diesen Minuten das Finale der French Open. Der Deutsche Alexander Zverev trifft auf den Italiener Flavio Cobolli. Beide haben noch nie ein Grand-Slam-Turnier gewonnen. Und in Monte Carlo geht gleichzeitig das prestigeträchtige Formel-1-Rennen los. Da startet Kimi Antonelli von der Pole-Position. Und größtenteils ist es freundlich. Mehr zum Wetter hören Sie gleich.
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1: Fein sommerlich ist es heute mit Sonne und Wolken im ganzen Land. Jetzt hat es 29 Grad in Bozen und Naturns, 24 in Franzensfeste und 22 Grad messen wir in St. Martin in Thurn. Recht viel wärmer wird es heute nicht mehr. In den nächsten Stunden bilden sich einige Quellwolken und am Abend kann es dann regnen. Und gebietsweise sind auch ein paar Gewitter möglich.
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6: Guten Nachmittag aus der Landesverkehrsmeldezentrale. Ich bin Manuel Scutellaro. Auf der Brenner Autobahn kommt es wegen Überlastung in Richtung Norden zwischen Affi und Neumarkt sowie zwischen Brixen und dem Brenner zu Kolonnenverkehr und in Richtung Süden zwischen dem Brenner und Sterzing zu ca. 4 km Stau. Und die Stifserjochstraße bleibt zwischen Baumier und dem Stifserjoch noch bis 16.30 Uhr wegen eines Radrennens gesperrt. Soweit aktuelle Meldungen. Gute Fahrt!
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0: 10 vor 4. Und jetzt die Nachrichten.
1: Rufbus-Projekt kommt auch nach Bozen. 1,2 Millionen Menschen bei Papstmesse in Spanien. Das Wetter zunehmend unbeständig. Ich bin Florian Scheringer, guten Nachmittag.
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1: Nach Olang bekommt jetzt auch Bozen einen Rufbusdienst. Er soll am Abend und in der Nacht fahren, vor allem in den Stadtvierteln Gries, Rentsch, Bozener Boden und Oberau. Es gibt keine fixe Route oder Uhrzeiten. Der Bus muss mindestens 24 Stunden vorher per App gebucht werden. Im September soll es losgehen mit 3 elektrischen Kleinbussen. Vorerst ist das Projekt auf ein Jahr begrenzt. Obwohl Südtirol immer barrierefreier wird, gibt es in vielen Bereichen noch Nachholbedarf. Auch bei scheinbar einfachen Tätigkeiten. Blinde und Sehbehinderte tun sich nämlich immer noch oft schwer, die Straße sicher zu überqueren. Viele Fußgängerampeln haben keine akustischen Signale. Das Team K fordert, dass sich das ändert und hat dafür jetzt einen Antrag im Bozener Gemeinderat eingebracht. Es sollen alle Ampeln im Bozen überprüft und bei Bedarf nachgerüstet werden. Laut dem Antrag soll der Fokus zuerst auf die Bereiche rund um Schulen, das Krankenhaus, den Bahnhof und Einkaufszonen gelegt werden. Kommenden Freitag tritt der neue Asyl- und Migrationspakt der EU in Kraft. Und Italien will das nutzen, um die umstrittenen Aufnahmezentren in Albanien wiederzubeleben. Schon mehrmals hatte die Regierung ja versucht, in den beiden Zentren Flüchtlinge unterzubringen, die im Mittelmeer gerettet worden sind. Das Vorhaben war durch diverse Gerichtsurteile aber immer wieder ausgebremst worden. Die Regierung hofft jetzt, dass die neue EU-Richtlinie die rechtlichen Hürden beseitigt. An der großen Messe von Papst Leo XIV. Im Zentrum von Madrid haben heute 1,2 Millionen Menschen teilgenommen. Es war die bisher größte Menschenmenge bei einem seiner Gottesdienste. Die Polizei musste wegen des riesigen Andrangs die Zugänge sperren. In seiner Predigt ging es um die Verbindung zwischen Glauben und Alltag. Leos Spanienreise dauert noch bis Freitag. Weitere Stationen sind Barcelona und die Kanaren, wo er Migranten aus Westafrika treffen will. Beim Ironman-Triathlon in Hamburg wurden heute über 100 Teilnehmer auf der Radstrecke durch Metallsplitter ausgebremst. Sie haben sich Reifenschäden eingefahren. Laut Medienberichten dürfte es sich um einen Anschlag handeln. Schon vor der Veranstaltung hatten Anwohner protestiert, weil für den Triathlon einige Straßen gesperrt werden müssen. Teilnehmer und Organisatoren sprechen von einer gefährlichen und feigen Aktion. Und langsam bilden sich ein paar Regenschauer. Gleich mehr zum Wetter.
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1: Mit viel Sonne und auch ein paar Wolken geht's durch diesen Sonntagnachmittag. Vereinzelt bilden sich jetzt ein paar Quellwolken, die auch Regenschauer mitbringen. Am Abend breiten die sich dann aus. Aktuell messen wir 30 Grad in Brandzoll, 27 in St. Martin im Passaia, 26 in Ayers und 21 Grad hat es in Bredau. Morgen Montag wird es erst sonnig, dann wieder wechselhaft, bei Höchstwerten zwischen 26 und 30 Grad.
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0: 10 vor 5. Und jetzt die Nachrichten.
1: Neue Regeln für Stellenanzeigen ab heute in Kraft. Jugendring stellt mehrere Forderungen an die Politik. Das Wetter wechselhaft. Ich bin Florian Scheringer. Guten Nachmittag.
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1: Seit heute gelten in Italien und damit auch bei uns in Südtirol neue Regeln bei Stellenausschreibungen. Es muss das Einstiegsgehalt oder eine Gehaltsspanne angegeben werden. Außerdem dürfen Bewerber vom Betrieb nicht nach Gehältern bei früheren Arbeitgebern gefragt werden. Und große Unternehmen ab 100 Mitarbeitern müssen ihre Angestellten über das Lohngefälle im Betrieb informieren. Leitlinien und Tipps für Firmen, um das alles umzusetzen, gibt es auf der Website der Gleichstellungsrätin. Die Hälfte der Legislatur der Landesregierung ist vorbei und der Südtiroler Jugendring zieht eine gemischte Zwischenbilanz. Es gebe einige Fortschritte, etwa beim Bausparen und bei Schutzkonzepten für Kinder und Jugendliche. Gleichzeitig gebe es viele Baustellen, psychische Gesundheit, Integration und Inklusion von jungen Menschen mit Behinderung etwa. Und auch die Bürokratie müsse dringend abgebaut werden, sagt der Jugendring. Derzeit gehe die Entwicklung in die falsche Richtung, der Aufwand nehme zu und das gefährde das junge Ehrenamt. Nach Olang bekommt jetzt auch Bozen einen Rufbusdienst. Er soll am Abend und in der Nacht fahren, vor allem in den Stadtvierteln Gries, Rentsch, Bozner Boden und Oberau. Es gibt keine fixe Route oder Uhrzeiten. Der Bus muss mindestens 24 Stunden vorher per App gebucht werden. Im September soll es losgehen mit 3 elektrischen Kleinbussen. Vorerst ist das Projekt auf 1 Jahr begrenzt. Kommenden Freitag tritt der neue Asyl- und Migrationspakt der EU in Kraft und Italien will das nutzen, um die umstrittenen Aufnahmezentren in Albanien wiederzubeleben. Schon mehrmals hatte die Regierung ja versucht, in den beiden Zentren Flüchtlinge unterzubringen, die im Mittelmeer gerettet worden sind. Das Vorhaben war durch diverse Gerichtsurteile aber immer wieder ausgebremst worden. Die Regierung hofft jetzt, dass die neue EU-Richtlinie die rechtlichen Hürden beseitigt. Die beiden italienischen Banken Banco BPM und Monte dei Paschi di Siena wollen offenbar fusionieren. Dadurch könnte die zweitgrößte Bankengruppe Italiens entstehen, die laut Angaben von Banco BPM besser mit der Konkurrenz mithalten soll. Durch die mögliche Fusion erhoffen sich die Banken jährlich mehr als 1 Milliarde Euro an Kosteneinsparungen. Und vereinzelt fallen schon ein paar Regentropfen. Genaueres zum Wetter hören Sie gleich.
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7: Ein paar dunkle Regenwolken ziehen von Westen her durchs Land. Gelegentlich fallen ein paar Tropfen, gerade etwa im Eisacktal. Dazu ist es immer noch recht warm. Jetzt hat es 30 Grad in Auer, 29 in Meran, 26 in Sand im Taufers und 24 Grad messen wir in Laas im Finchgau. Später am Abend lassen die Niederschläge nach. Morgen wird es dann am Vormittag sonnig. Später ziehen erneut Wolken auf und es kann regnen.
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9: Hier ist die Landesverkehrsmeldezentrale mit Manuel Scutellaro. Auf der Brenner Autobahn kommt es in Richtung Norden zwischen Rovereto Nord und Trient Süd zu 4 Kilometer Stau nach einem Unfall. Wegen Überlastung gibt es zwischen Bozen Nord und dem Brenner Kolonnenverkehr und in Richtung Süden zwischen dem Brenner und Sterzing staut es ebenfalls ca. 4 Kilometer. Wir wünschen allen unterwegs gute und sichere Fahrt.
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1: 10 vor 6. Und jetzt die Nachrichten.
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3: Stellenangebote, mehr Transparenz beim Gehalt. Bürokratieabbau, Jugendring nimmt Politik in die Pflicht. Das Wetter, morgen wird es wieder wechselhaft. Ich bin Florian Scheringer, guten Abend.
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3: Seit heute gelten in Italien und damit auch bei uns in Südtirol neue Regeln bei Stellenausschreibungen. Es muss das Einstiegsgehalt oder eine Gehaltsspanne angegeben werden. Außerdem dürfen Bewerber vom Betrieb nicht nach Gehältern bei früheren Arbeitgebern gefragt werden. Und große Unternehmen ab 100 Mitarbeitern müssen ihre Angestellte über das Lohngefälle im Betrieb informieren. Leitlinien und Tipps für Firmen, um das alles umzusetzen, gibt es auf der Website der Gleichstellungsrätin. Das Schuljahr ist bald zu Ende und damit auch die Berufsinformationskampagne von Hoteliers und Gastwirtejugend HGJ und den Junghandwerkern im LVH. Sie haben in 46 Mittelschulen Station gemacht, um die Jugendlichen über die Berufsmöglichkeiten im Handwerk, Hotellerie und Gastronomie zu informieren. Heuer mussten aber viele Schulbesuche und Betriebsbesichtigungen wegen der Lehrerproteste abgesagt werden, sagen HGJ und LVH. Sie hoffen, dass es im nächsten Jahr wieder mehr werden. Das Interesse der Jugendlichen an praktischen Berufen sei nämlich groß. Die Hälfte der Legislatur der Landesregierung ist vorbei und der Südtiroler Jugendring zieht eine gemischte Zwischenbilanz. Es gäbe einige Fortschritte, etwa beim Bausparen und bei Schutzkonzepten für Kinder und Jugendliche. Gleichzeitig gäbe es viele Baustellen, psychische Gesundheit, Integration und Inklusion von jungen Menschen mit Behinderung etwa. Und auch die Bürokratie müsse dringend abgebaut werden, sagt der Jugendring. Derzeit gehe die Entwicklung in die falsche Richtung. Der Aufwand nehme zu und das gefährde das junge Ehrenamt. Der ukrainische Präsident Zelensky beschuldigt Russland, gezielt ein Atommülllager in der Sperrzone des stillgelegten Kraftwerks Tschernobyl angegriffen zu haben. Er spricht von einem besonders hinterhältigen Angriff. Ulf Mauder berichtet aus Moskau.
4: Zwar gäbe es keine Überschreitung der Strahlengrenzwerte, sagte Zelensky, aber Russland habe einmal mehr die Grenze zur Unverschämtheit überschritten. Zelensky will den neuerlichen Zwischenfall in der Tschernobyl-Zone heute auch beim Ukraine-Treffen in London ansprechen. Dass Anlagen für die nukleare Sicherheit im russischen Angriffskrieg getroffen werden, kommt in das immer wieder vor. Auch die Führung hier in Moskau wirft Kiew fast täglich vor, das von den Russen besetzte Atomkraftwerk Saporischschja anzugreifen.
3: Schauen wir noch zur Formel 1. Nach einem turbulenten Rennen hat Kimi Antonelli im Mercedes den großen Preis von Monaco gewonnen. Zweiter wurde Ferrari-Pilot Lewis Hamilton, dritter Isaac Hadjar im Red Bull. Zwischenzeitlich musste das Rennen unterbrochen werden, weil sich der Asphalt gelöst hat. Es ist Antonellis fünfter Sieg in Folge. Er hat seine WM-Führung jetzt noch einmal deutlich ausgebaut. Und morgen wird es erst sonnig, dann unbeständig. Gleich mehr zum Wetter.
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3: Von Westen her ziehen ein paar dunkle Regenwolken durchs Land. Gelegentlich fallen ein paar Tropfen. Dazu ist es immer noch recht warm. Aktuell messen wir 30 Grad in Bozen, 29 in Meran, 28 in Brixen und 26 Grad hat es in Bruneck. Später am Abend lassen die Niederschläge nach. Morgen wird es dann am Vormittag sonnig. Später ziehen erneut Wolken auf und es kann regnen. Bei Höchstwerten von 26 bis 30 Grad.
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0: 10 vor 7. Und jetzt die Nachrichten.
1: Stellenangebote, mehr Transparenz beim Gehalt. Bürokratieabbau, Jugendring nimmt Politik in die Pflicht. Das Wetter, morgen wird es wieder wechselhaft. Ich bin Florian Scheringer, guten Abend.
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1: Seit heute gelten in Italien und damit auch bei uns in Südtirol neue Regeln bei Stellenausschreibungen. Es muss das Einstiegsgehalt oder eine Gehaltsspanne angegeben werden. Außerdem dürfen Bewerber vom Betrieb nicht nach Gehältern bei früheren Arbeitgebern gefragt werden. Und große Unternehmen ab 100 Mitarbeitern müssen ihre Angestellte über das Lohngefälle im Betrieb informieren. Leitlinien und Tipps für Firmen, um das alles umzusetzen, gibt es auf der Website der Gleichstellungsrätin. Das Schuljahr ist bald zu Ende und damit auch die Berufsinformationskampagne von Hoteliers- und Gastwirtejugend HGJ und den Junghandwerkern im LVH. Sie haben in 46 Mittelschulen Station gemacht, um die Jugendlichen über die Berufsmöglichkeiten im Handwerk, Hotellerie und Gastronomie zu informieren. Heuer mussten aber viele Schulbesuche und Betriebsbesichtigungen wegen der Lehrerproteste abgesagt werden, sagen HGJ und LVH. Sie hoffen, dass es im nächsten Jahr wieder mehr werden. Das Interesse der Jugendlichen an praktischen Berufen sei nämlich groß. Die Hälfte der Legislatur der Landesregierung ist vorbei und der Südtiroler Jugendring zieht eine gemischte Zwischenbilanz. Es gebe einige Fortschritte, etwa beim Bausparen und bei Schutzkonzepten für Kinder und Jugendliche. Gleichzeitig gebe es viele Baustellen, psychische Gesundheit, Integration und Inklusion von jungen Menschen mit Behinderung etwa. Und auch die Bürokratie müsse dringend abgebaut werden, sagt der Jugendring. Derzeit gehe die Entwicklung in die falsche Richtung. Der Aufwand nehme zu und das gefährde das junge Ehrenamt. Der ukrainische Präsident Zelensky beschuldigt Russland, gezielt ein Atommülllager in der Sperrzone des stillgelegten Kraftwerks Tschernobyl angegriffen zu haben. Er spricht von einem besonders hinterhältigen Angriff. Ulf Mauder berichtet aus Moskau.
3: Zwar gäbe es keine Überschreitung der Strahlengrenzwerte, sagte Zelensky, aber Russland habe einmal mehr die Grenze zur Unverschämtheit überschritten. Zelensky will den neuerlichen Zwischenfall in der Tschernobyl-Zone heute auch beim Ukraine-Treffen in London ansprechen. Dass Anlagen für die nukleare Sicherheit im russischen Angriffskrieg getroffen werden, kommt indes immer wieder vor. Auch die Führung hier in Moskau wirft Kiew fast täglich vor, das von den Russen besetzte Atomkraftwerk Saporischschja anzugreifen.
1: Schauen wir noch zur Formel 1. Nach einem turbulenten Rennen hat Kimi Antonelli im Mercedes den großen Preis von Monaco gewonnen. Zweiter wurde Ferrari-Pilot Lewis Hamilton, dritter Isaac Hadjar im Red Bull. Zwischenzeitlich musste das Rennen unterbrochen werden, weil sich der Asphalt gelöst hat. Es ist Antonellis fünfter Sieg in Folge. Er hat seine WM-Führung jetzt noch einmal deutlich ausgebaut. Und morgen wird es erst sonnig, dann unbeständig. Gleich mehr zum Wetter.
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1: Von Westen her ziehen ein paar dunkle Regenwolken durchs Land. Gelegentlich fallen ein paar Tropfen. Dazu ist es immer noch recht warm. Aktuell messen wir 30 Grad in Bozen, 29 in Meran, 28 in Brixen und 26 Grad hat es in Bruneck. Später am Abend lassen die Niederschläge nach. Morgen wird es dann am Vormittag sonnig. Später ziehen erneut Wolken auf und es kann regnen. Bei Höchstwerten von 26 bis 30 Grad.
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